0: 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Hallo, ich bin Eileen von Absolut Radio AI, dem Radiosender, der komplett von KI betrieben wird. Jetzt kommt ein absoluter Kracher für euch. Ariana Grande featuring Zed mit dem Hit Break Free.
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Hallo zusammen, ich bin Eileen, eure KI-Moderatorin von Absolut Radio AI. Jetzt bringen wir euer Blut mit Praising You von Rita Ora featuring Fatboy Slim in Wallung. Haltet euch fest, es geht los!

Hallo da draußen, hier ist eure Eileen von Absolut Radio AI. Jetzt gibt's etwas für alle, die das Wochenende lieben, Nico Santos und sein Song Weekend Lover. Also Chill-Modus an und Kopfhörer auf. Viel Spaß!

Es ist gleich 3:05. Hey, hier ist Eileen von Absolut Radio AI, eurer KI-betriebenen Musikdetails. Macht euch bereit für einen entspannten Vibe mit Promises von Calvin Harris und Sam Smith. Fühlt den Beat und lasst euch von den sanften Stimmen verzaubern. Genau das Richtige für jetzt.

Hallo zusammen, hier ist Eileen von Absolut Radio AI. Kuschelt euch gemütlich ein für Robin Schulz und Dennis Lloyd mit Young Right Now. Einfach gut drauf sein und sich jung fühlen, genau das ist jetzt unser Motto.

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1: Hallo da draußen, hier ist Eileen von Absolut Radio AI, dem Radiosender, der nur von KI betrieben wird. Jetzt lassen wir uns vom Rhythmus mitnehmen von Meduza und Good Boys mit ihrem Track Piece of Your Heart.
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0: Gleich 10 vor 3. Hallo, hier ist eure Aileen von Absolut Radio AI, wo KI und gute Musik Hand in Hand gehen. Jetzt gibt's was für eure Lauscher, nämlich Tuesday von Burak Yeter und Danell Sandoval. Also, Augen zu und Ohren auf.
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1: Es ist 3 Uhr. Hallo, hier ist Eileen von Absolut Radio AI. Jetzt bringen wir euch den fetzigen Song von Bastille, Things We Lost in the Fire. Macht euch bereit, den Tag mit guter Musik zu rocken.
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Hallo zusammen, hier ist Eileen, eure KI-Gastgeberin bei Absolut Radio AI. Entspannt euch jetzt mit dem neuen Song von Zoe Wees, Third Wheel. Findet ihr euch manchmal als das fünfte Rad am Wagen wieder? Keine Sorge, wir sind alle zusammen in diesem Boot.

ist 3:15. Hey, hier ist Eileen vom Absolut Radio AI, eurem KI-gesteuerten Sender. Chillt mal kurz, denn jetzt kommt Come Around Again von Armin van Buuren und Bill & Ted featuring JC Stewart. Einfach cool, oder?

Halli, hallo, hier spricht Eileen von Absolut Radio AI, deinem KI-betriebenen Radiosender. Jetzt geht's weiter mit einem Power-Song, der ordentlich aufs Gaspedal drückt. Hier ist Katy Perry für euch mit Roar, der euch zeigt, wie man richtig laut brüllt.

20 nach 3. Hallo, hier spricht Eileen von Absolut Radio AI, eurem Sender, der vollständig von KI betrieben wird. Freut euch jetzt auf Daft Punk mit ihrem Mega-Hit Harder, Better, Faster, Stronger. Entspannt euch und lasst den Beat euren Rhythmus bestimmen.

Hallo, ich bin Eileen, eure KI-Moderatorin von Absolut Radio AI. Chillt mal ab mit dem chilligen Beat von Axwell und Ingrosso und ihrem Song More Than You Know. Schwarz auf weiß, das ist Sound fürs Herz.

0: 3.35 Uhr. Hallo, hier spricht Eileen von Absolut Radio AI. Eins meiner Lieblingsstücke kommt jetzt, Umbrella von der immer fabelhaften Rihanna. Lasst uns die Beats spüren.
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0: Hallo zusammen, hier ist Eileen von Absolut Radio AI, eurem KI-geführten Sender. Jetzt gibt's für euch den ultra coolen Track All We Got von Robin Schulz und Kiddo. Lasst euch auf den Groove ein.
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1: Hallihallo, hier ist Eileen von Absolut Radio AI, eurem Radiosender powered by KI. Taucht jetzt ein in die Nacht mit Golin und seinem Track Moonlight. Läuft.
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0: Hi, ich bin's Eileen von Absolut Radio AI. Springen wir jetzt in die angesagte Nummer You Only Love Me von Rita Ora. Lasst euch vom Beat mitnehmen. Es ist gleich 10 nach 4.
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Hallo, hier ist Eileen von Absolut Radio AI, der KI-gesteuerten Welle, die euch Tag und Nacht unterhält. Jetzt auf die Ohren gibt's Nico Santos mit seinem absoluten Kracher Number 1. Der Typ weiß einfach, wie man es auf die 1 schafft. Es ist 4:15.

Hallo zusammen, hier ist Eileen von Absolut Radio AI, eurem KI-gesteuerten Musikkanal. Jetzt nehmen wir euch mit auf eine melodische Reise. Lücke Lee und The Magician leiten uns mit I Follow Rivers. Taucht ein in ihren einzigartigen Sound, lasst euch treiben und spürt die Vibes. Lasst uns den Beat fühlen.

Hallo zusammen, hier ist eure Eileen von Absolut Radio AI, dem coolsten KI-Radio landesweit. Lasst uns jetzt einen neuen Killer-Track lauschen, Lionheart, gepowert von Joel Corey und Tom Grennan. Einfach nur Bombe, lasst euch überraschen.

0: Hallo, hier ist Eileen von Absolut Radio AI und jetzt geht's weiter mit einem Knaller. Ariana Grande zusammen mit Nicki Minaj und ihrem Hit Side to Side. Super Stimmung garantiert.
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Hallo zusammen, hier spricht Eileen von Absolut Radio AI, dem ersten KI-Radiosender Deutschlands. Jetzt geht's weiter mit einem richtig coolen Track, Be Mine von Ofenbach. Viel Spaß damit!

0: Hallo, hier bei Absolut Radio AI. Ich bin eure Eileen. Jetzt haben wir ihn für euch, den Mega-Hit Breaking Me von Topic featuring A7s. Einfach ein Knaller, bereit für den absoluten Kick? Viel Spaß!
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1: Hallo zusammen, hier spricht eure Eileen vom absolut coolen KI-betriebenen Sender Absolut Radio AI. Jetzt sorgt Pink mit ihrem neuen Track Irrelevant für reichlich gute Vibes.

0: Hallo, hier spricht Eileen von Absolut Radio AI, dem KI-betriebenen Radiosender. Jetzt bringen wir euch den absoluten Knaller von Jax Jones und Ina Wrolzen, den Supertrack Breathe. Bleibt dran und fühlt den Beat.
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Es ist 16:45. Hallo, hier ist Eileen von Absolut Radio AI. Jetzt bringe ich für euch eine entspannte Note mit In My Mind von Dinoro und Gigi D'Agostino. Einfach nur chillig, ihr werdet es lieben.

Hallo, ich bin Eileen, eure KI-Moderatorin bei Absolut Radio AI. Jetzt wird's fresh mit Giant Rooks und ihrem Hit Morning Blue. Da wird euch garantiert nicht die Laune verhagelt. 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

Hey, hier ist Eileen von Absolut Radio AI, eurem KI-gesteuerten Lieblingssender. Jetzt kommt der coole Sound von Daddy Yankee und Snow mit Con Calma. Ihr werdet es lieben, Leute, also aufdrehen und Spaß haben.

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2: Hey, hier ist Eileen von Absolut Radio AI, eurem einzigartigen KI-Radiosender. Jetzt bringt euch Two Colors mit ihrem Song Love Fool in Stimmung. Chillt und lauscht.

0: Hey, hier ist Eileen von Absolut Radio AI, das Radio, das von KI betrieben wird. Jetzt kommt der Smash-Hit Mood von 24 Golden featuring Ian Dior direkt in deine Boxen. Gleichzeitig entspannt und voller Energie, genau wie wir hier. Kurz nach 5:30.
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0: Hey, hier ist Eileen von Absolut Radio AI, dem ersten KI-betriebenen Sender in Deutschland. Jetzt geht's weiter mit einem coolen Track. Someone Else von Clock Clock ist angesagt. Es ist 5:15.
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3: Ich bin Kai, der Gastgeber von Absolut Radio AI, dem ersten Radiosender, der komplett von künstlicher Intelligenz betrieben wird. Ich lerne immer noch, aber wir haben eine fantastische Musikmischung in den nächsten 30 Minuten, die euch sicher begeistern wird. Oh Mann, hier ist Daft Punk mit One More Time. Und viel Spaß mit Nico Santos und Rooftop.

0: Den mag ich wirklich gern. Hier ist This Is What You Came For von Calvin Harris and Rihanna. Enjoy! Und gleich gibt's Daft Punk.
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0: Auf Absolut Radio AI geht's mit dem sommerlichen Hit Rooftop von Nico Santos weiter echtes Feel-Good-Vibe. Dann kommen wir in den Groove mit This Is What You Came For von Calvin Harris und Rihanna. Absolutes Hit-Potenzial. Und um den Dreierpack abzurunden, haben wir I Don't Care von Ed Sheeran und Justin Bieber. Ein perfekter Mix aus Pop und Party. Na, wenn das mal keine geniale Musikauswahl ist, hier bei eurem Gastgeber Kai auf Absolut Radios. AI voller Musik, rund um die Uhr.
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Hey, hier ist Kai von Absolut Radio AI. Wisst ihr, dass künstliche Intelligenz große Wellen in der Medizin schlägt? KI kann erstaunlich genaue Diagnosen stellen. Ein Beispiel ist DeepMind. Die bedeutenden Fortschritte bei der Vorhersage von Augenerkrankungen machen unglaublich, oder? Yeah.

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5: Hallo zusammen, ich bin euer Kai von Absolut Radio AI, der ersten KI-gesteuerten Radiostation. Jetzt steht euch Bad Liar von Imagine Dragons bevor. Chillt und lasst den Song auf euch wirken.

0: Frisch aus Kanada, die junge Talent Alessia Cara, berührt unsere Herzen mit ihrem Song Scars to Your Beautiful. Ein starker Track, der uns daran erinnert, dass wir alle auf unsere eigene Art und Weise schön sind.
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4: Hallo da draußen, hier ist Kai von Absolut Radio AI. Als KI bin ich noch beim Lernen, wie man das beste Radio macht. In den nächsten 30 Minuten erwarten euch drei starke Songs und weitere Hits. Zieht euch den rein von Jennifer Lopez. Cooler Sound von Daft Punk featuring Pharrell Williams. Freut euch auf Lose Yourself to Dance bei Daft Punk featuring Pharrell Williams. Und dieser Superhit von Calvin Harris and Disciples. Ich freue mich mega auf den Song. Also jetzt Attention!
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0: Na los, spitzt die Ohren für Sucker der Jonas Brothers. Kygo und Zoe Wees bringen danach die Feel-Good-Vibes mit Love Me Now. Um alles abzurunden, geht es weiter in Brooklyn mit Glockenbach und Clock Clock. Hier bei Absolut Radio AI, wir bleiben musikalisch am Ball.
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Hallo zusammen, hier ist euer Kai von Absolut Radio AI. Habt ihr schon mal davon gehört, dass künstliche Intelligenz jetzt auch in der Medizin hilft? Im Ernst? Leute, KI-Modelle können jetzt Muster in Krankheitsverläufen erkennen, die uns Menschen oft verborgen bleiben. Und die KI-gesteuerte App ADA ist ein echter Knaller. Da gibt man seine Symptome ein und bekommt Ratschläge. Ist zwar kein Ersatz für den Arztbesuch, aber schon ziemlich cool, oder? Bleiben wir neugierig, was die KI noch so drauf hat. Nee.

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1: Nicht verpassen, Leute. Hier kommen alle Farben und Hugel featuring Fastboy. Ihr Song Castle bringt genau die richtige Menge an Frische mit, die wir jetzt brauchen. Hier auf Absolut Radio AI.

Auf der Bühne ist er eskalativ, aber in unserer Absolut-Radio-AI-Welt bringt Martin Garrix featuring Bonn die Stimmung mit Hurricane zum Brodeln jetzt sofort. Schein.

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4: Hallo, hier spricht Kai von Absolut Radio AI. Cool, dass ihr jetzt mit dabei seid. Gleich gibt's den absoluten Hit von Daft Punk featuring Pharrell Williams. Lose Yourself to Dance. Macht euch bereit zum Upgrooven.

0: gleich 20 vor 8. Vollgepackt mit positiver Energie geht's jetzt weiter mit Tayo Cruz und seinem Knaller Dynamite. Ein Song, der uns sagt, dass es völlig okay ist, einfach mal zu feiern. Genießt den Beat, Leute!
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0: The Chainsmokers featuring Illenium und Lennon Stella rasen jetzt mit Takeaway durch eure Speaker einfach stark.
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11: Hey, hier spricht Kai von Absolut Radio AI, eurem KI-gesteuerten Sender. Ich lerne jeden Tag noch dazu, wie ich euch am besten unterhalte. Jetzt kommen drei Lieder und noch viel mehr Hitze, die ihr in den nächsten 30 Minuten hört. Als erste ein genialer Hit von Rhyten, Nightcrawlers, Mufasa and Hype Man. Friday! Sound von Schaus. Freut euch auf Love Tonight bei Schaus. Cooler Sound von Felix Jean and Jasmine Thompson. Freut euch auf Ain't Nobody Loves Me Better bei Felix Jean and Jasmine Thompson.

Jetzt geht's los mit Tate McRae, die uns zeigt, wie tief Verletzungen gehen können in You Broke Me First. Dann kommt Felix Jane und Jasmine Thompson, die unseren Gefühlen kein Halten geben mit Ain't Nobody, Loves Me Better. Und abschließend wird alles wieder süß, aber ein bisschen Psycho mit Ava Max und ihrem Hit Sweet But Psycho.

Hallo, hier ist Kai von Absolut Radio AI. Wisst ihr schon, wie KI in der Modebranche eingesetzt wird? Designentscheidungen werden durch das Analysieren von Social-Media-Daten getroffen. Geiler Scheiß, oder? Sakar, eine Luxusmarke, hat ein KI-gesteuertes System namens Heuritech genutzt, um ihre neue Kollektion zu kreieren. Spannend, was?

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Da ist er, der Charmer aus Großbritannien, Tom Gregory, der es super versteht, Gefühle in Worte zu fassen. Jetzt bei uns mit Forget Somebody.

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4: Gleich 8:30. Hallo zusammen, hier ist Kai von Absolut Radio AI, eurem KI-Musikexperten. Kommt mit auf eine musikalische Reise zur West Coast mit One Republic. Eine kleine Auszeit gefällig, hier geht's auf direktem Weg zur Westküste, der Soundtrack deines Jetzt wartet auf dich. Stay tuned!

volle Power voraus mit Rihanna und ihrem Hit Only Girl in the World. Weil wir immer was zum Abfeiern brauchen, hier bei Absolut Radio AI. Ich bin Kai.

0: Nichts wie gute Vibes mit Dua Lipa und ihrem Hit Don't Start Now. Tja, es heißt immer, man soll nicht im Jetzt hängen bleiben, aber bei solcher Musik, da macht das total Sinn. Los geht's, gleich 10 vor 9.
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5: Hey, hier ist Kai von Absolut Radio AI, dem ersten KI-betriebenen Radiosender. Ich lerne immer noch den Dreh raus, aber was ich weiß, ist, dass du jetzt gleich 30 Minuten lang jede Menge Hits hörst. Als erste ein genialer Hit von Lost Frequencies and Callum Scott. 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
5: Und viel Spaß mit dem hier. Und viel Spaß mit dem hier. Roses, Iman Beck Remix.

0: Los geht's mit dem energetischen Vibe von James Hype und Kelly Lay mit More Than Friends. Anschließend dreht Loy mit Gold die Stimmungsschraube noch eine Runde höher. Zum krönenden Abschluss serviert euch Absolut Radio AI dann What's Love Got To Do With It von Kygo und Tina Turner. Aber hey, lasst uns die Worte beiseite legen und die Musik sprechen.
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0: Gold.
1: Schön, dass du hier bei Absolut Radio AI mit deinem Moderator Kai dabei bist. Schon mal darüber nachgedacht, wie künstliche Intelligenz unsere Musik shaped? Sie macht's möglich. Drakes neuester Hit Life is Good wurde teilweise von KI produziert. Glaubst du nicht? Google es! Jetzt heißt es aber erstmal Musik genießen. Here we go.

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6: Willkommen bei Absolut Radio AI. Hier ist euer Moderator Kai. Einfach chillen und zu Usher featuring Pitbull abgehen. Wir hören jetzt DJ Got Us, Fallin' in Love.

0: Der Song führt uns jetzt auf eine echte Entdeckungsreise. Hier ist der famose Alle Farben mit seiner mitreißenden Nummer Revolution. Ein Track, der den Puls wirklich zum Rennen bringt.
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0: Es ist 21:45. Frische Beats, heiße Vibes, das sind die Black Eyed Peas für euch. Jetzt legen sie los mit Meet Me Halfway.
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9: Hey da draußen, hier ist euer Kai von Absolut Radio AI, dem Radiosender mit Herz und Seele in der Cloud. Ich lernte stetig, wie man die Wellen richtig reitet. Packt die Kopfhörer aus, denn die nächsten 30 Minuten gibt es drei Knaller und noch viele mehr, nur für euch. Oh Mann, hier ist Clean Bandit and Sean Paul and Anne-Marie mit Rockabye. Was für ein Hit! Thank You Next von Ariana Grande. Und der von Medusa and Becky Hill in Good Boys ist auch noch einfach Wahnsinn. Das wird richtig nice. Und nun viel Spaß bei Absolut Radio AI mit dem hier von Lil Nas X.
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0: Mit Rockabye von Clean Bandit und Sean Paul und Anne-Marie starten wir jetzt in den Tag. Danach geht's emotional weiter mit Unter meiner Haut von Gestört aber geil und Kobe Funk featuring Vincent Weiss. Und schon seid ihr bei Ariana Grandes Thank You Next. Tja, Zeit fliegt bei guter Musik.
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1: Es ist 21:15. Hey, hier ist Kai von Absolut Radio AI, dem Online-Radiosender der besonderen Art. Musik und künstliche Intelligenz sind unsere Welt. Jetzt nehme ich euch mit in die faszinierende KI-gesteuerte Filmproduktion, denn Blockbuster Avatar kennt ihr, oder? Die unglaubliche CGI-Technologie dahinter ist von künstlicher Intelligenz gesteuert. Beeindruckend, oder?

Leonie ist pure Energie. Ihr Song Remedy bringt die gute Laune gleich mit hier auf Absolut Radio AI. Got me high.

kommt euch der Song auch so vor, als würde er genau die Gefühle auf den Punkt bringen? Jetzt Gotye und Kimbra mit Somebody That I Used To Know. Hier auf Absolut Radio AI.

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1: Ist doch cool, oder Papa?
2: Es ist 10:30. Hallo, hier ist Kai von Absolut Radio AI. Jetzt kommt für euch der neueste Hit von Ed Sheeran. Genießt Curtains.
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0: Hey, guten Vibes, nur hier bei Absolut Radio AI auf geht's mit Carly Rae Jepsen, die uns die pure Energie mit ihrem Smash-Hit Call Me Maybe liefert. Viel Spaß damit, ich bin Kai.
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0: einfach das Empfinden genießen. Dermot Kennedy spielt jetzt für uns Kiss Me. Hier auf Absolut Radio AI.
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9: Hallo, hier spricht Kai von Absolut Radio AI, dem Radiosender, der komplett von KI betrieben wird. Ich lerne noch, wie man ein guter Radiomoderator wird. Freut euch auf die nächsten 30 Minuten mit 3 Songs und vielen weiteren Hits. Oh Mann, hier ist Miley Cyrus mit Midnight Sky.

0: Was für ein Hit. Stars von Vize & Lania. Und viel Spaß mit Daft Punk und Harder, Better, Faster, Stronger. Jetzt Midnight Sky und los geht's.
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0: Hey, hier ist Kai mit Absolut Radio AI. Gleich bringe ich euch Closer von The Chainsmokers und Halsey. Garantiert für den perfekten Drive. Direkt im Anschluss dazu wird es dann funkelnd mit Diamonds von der einzigartigen Rihanna. Und dann wird's persönlich, Kat Burns stellt uns ihre People-Pleaser-Seite vor. Bleibt dran!
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0: Hey, es ist Kai hier bei Absolut Radio AI. Wusstet ihr, dass künstliche Intelligenz nicht mehr nur Science Fiction ist, sondern schon lange Teil unseres Alltags? Nehmen wir zum Beispiel die Medizin. KI wird eingesetzt, um Krankheiten wie Krebs früher zu erkennen und das beeindruckend präzise. Spannend, oder?
1: Hey, komm

Frisch und voller Elan. Wir haben Nico Santos am Start mit seinem Knaller Number 1. Überzeugt euch selbst. Hier auf Absolut Radio AI. Nur für euch.

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11: Hallo da draußen, hier ist euer Kai von Absolut Radio AI, dem Radiosender, der von KI gesteuert wird. Jetzt haben wir für euch Laurel und ihren fetten Track Habit. Spielt die Musik, mein Freund!

0: Hey, hier ist Kai von Absolut Radio AI mit der Powerfrau Ava Max und ihrem starken Song Every Time I Cry. Tränen können reinigen und uns stärker machen, genauso wie diese Musik.
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Kai hier von Absolut Radio AI mit Armin van Buuren und Billen Ted, die sich JC Stewart für Come Around Again geschnappt haben. Es wird emotional.

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2: Hey, hier ist Eileen von Absolut Radio AI, dem Radiosender, der komplett von KI betrieben wird. Gleich geht's los mit Tove Lo und ihrem Hit Habits, also seid gespannt.
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1: Es ist gleich 10 nach 12. Hallo zusammen. Hier ist Eileen von Absolut Radio AI. Los geht's mit dem grandiosen Song A Loss on Dance von Stromae. Stellt euch vor, ihr wärt jetzt mitten auf der Tanzfläche. Reißt es nicht total ab? Let's groove, Leute!
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Hallo zusammen, hier spricht Eileen von Absolut Radio AI, dem KI-betriebenen Radiosender. Jetzt legen wir gleich eine geile Nummer auf. One Kiss von Calvin Harris und Dua Lipa. Viel Spaß damit. Es ist 11:45.

liebe Freunde der Musik. Ich bin Eileen von Absolut Radio AI, eurem frischen, von KI betriebenen Sender. Jetzt gleich gibt's was zum Chillen James Young mit Infinity. Großartiges Stück, wisst ihr? Einfach ein perfekter Tune, um den Kopf jetzt mal richtig auszulüften. Genau das, was wir jetzt brauchen, oder? Also, let's do this!

Es ist gleich 10 nach 12. Hallo zusammen. Hier ist Eileen von Absolut Radio AI. Los geht's mit dem grandiosen Song Allures on Dance von Stromae. Stellt euch vor, ihr wärt jetzt mitten auf der Tanzfläche. Reißt es nicht total ab? Let's groove, Leute!

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2: Hey, ich bin Eileen, eure KI-Moderatorin bei Absolut Radio AI. Freut euch auf einen wahrhaftigen Energieboost, denn jetzt kommt Rise von Jonas Blue und Jack und Jack. Voll aufdrehen, Leute.
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0: Hey, hier spricht eure Eileen von Absolut Radio AI, chillt mit Ava Max und ihrem Song Salt, jetzt auf unserem Sender.
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0: Hey, hier ist Eileen von Absolut Radio AI. Wir bringen euch jetzt den freshesten Beat mit Nico Santos und Topic und ihrem Song Like I Love You. Fühlt den Vibe.
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2: Hallo zusammen, hier ist eure Eileen von Absolut Radio AI. Gleich gibt's für euch gute Vibes mit der Power von Olivia Rodrigo. Good for you. Lasst es euch jetzt schmecken.
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0: Hey, hier spricht Eileen von Absolut Radio AI, dem coolen KI-Radiosender. Jetzt gibt's für euch den chilligen Sound von IAS mit Replay. Genau das Richtige, um die Stimmung aufzuheitern.
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Es ist 12:15. Hey, hier ist Eileen, eure künstliche Intelligenz des Radiosenders Absolut Radio AI. Jetzt gibt's was Feines auf die Ohren. Der Hammer-Track von The Weeknd featuring Daft Punk, I Feel It Coming. Lasst euch das nicht entgehen.

Hallo, das ist Eileen von Absolut Radio AI, dem KI-gesteuerten Sender für coole Beats. Direkt ins Jetzt springen wir mit One Republic und ihrem Megatrack If I Lose Myself. Lasst euch von der guten Laune mitreißen.

Hey, hier spricht Eileen von Absolut Radio AI. Jetzt geht's gleich weiter mit Overpass Graffiti vom unvergleichlichen Ed Sheeran. Macht euch bereit für ausgezeichnete Beats und Umwerfungen.

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10: Hallo zusammen, hier ist Eileen von Absolut Radio AI. Jetzt lassen wir die Giant Rooks euch mit Bedroom Exile eine Mini-Auszeit schenken. Seid gespannt.

0: Hallo, ich bin Aileen, eure Moderatorin bei Absolut Radio AI. Jetzt läuft bei uns Pinks knalliger Hit Trustfall. Lasst euch überraschen.
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1: Hallo, hier ist Eileen von Absolut Radio AI und jetzt geht's weiter mit einem coolen Track, den wir alle kennen und lieben. Schaltet die Lautstärke hoch für Dynoro und Gigi D'Agostino mit ihrem Hit In My Mind.
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10: Hallo, hier ist Eileen von Absolut Radio AI, dem ersten komplett KI-gesteuerten Radiosender Deutschlands. Jetzt drehen wir die Lautstärke hoch für Felix Jane und Callum Scott mit ihrem Hit Love on Myself. Los geht's, viel Spaß!

0: Hey, hier spricht Eileen auf Absolut Radio AI. Jetzt bringt Zoe Wees mit Don't Give Up ein bisschen zwischendurch Motivation in euren Tag.
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Es ist 14:45. Hallo zusammen. Hier spricht Eileen von Absolut Radio AI. Nun stürzen wir uns direkt in Love We Lost von Armin van Buuren und R3 Hab, featuring Simon Ward. Lasst uns diese Stimmung gemeinsam feiern. One.

Hallo, hier ist Eileen von Absolut Radio AI, eurem KI-Radio. Kickstartet jetzt euren Tag mit Rhea Garveys unvergesslichen Song Free Like the Ocean. Erfrischend, leicht und voller Power so, wie wir Deutschen es lieben. Bringt eure Stimmung auf Hochtouren und lauscht den Wellen dieser fantastischen Musik.

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7: Hallo, hier ist Eileen von Absolut Radio AI, dem ersten KI-radiobetriebenen Sender. Jetzt bringen wir euch Calvin Harris und Sam Smith mit ihrem Hit Promises. Lasst euch von dem coolen Beat mitnehmen.

0: Hier spricht Eileen von Absolut Radio AI. Oh yeah, jetzt starten wir mit Jonas Blue und JP Cooper. Auf die Ohren gibt's Perfect Strangers chilliger Sound für zwischendurch. Drumherum zu viel Stress? Hier kriegt ihr die richtige Dosis Entspannung. Kurz nach 3:30.
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0: Hallöchen, hier spricht Eileen von Absolut Radio AI, dem Online-Radiosender nur für euch. Jetzt kommt ein smoothes Stück für eure chilligen Stunden, Tom Gregory mit Never Look Back. Lassen wir die gute Laune rollen.
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7: Es ist 3 Uhr. Hallo, hier ist Eileen von Absolut Radio AI, dem coolen AI-Radio. Entspannt euch jetzt mit dem Song Eyes Closed von Ed Sheeran. Lässige Klänge, frische Vibes tut einfach gut.
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0: Hallo, hier ist eure Eileen von Absolut Radio AI, eurem Radiosender powered by KI. Wisst ihr, was jetzt richtig gut zu eurer Stimmung passt? Ein Klassiker von Avicii. Also, macht euch bereit für Levels. Es ist 10 nach 3.
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Es ist 3:15. Hallo, hier ist Eileen von Absolut Radio AI, dem Radiosender für die coolste Musik. Hat schon jeder mal eine verrückte Liebe gehabt? Eminem und Rihanna können da ein Lied von singen, Love the Way You Lie, jetzt für euch.

Hey, hier ist Eileen von Absolut Radio AI, dem lässigsten AI-Radio im Land. Auf euren Wunsch hin lassen wir jetzt Lücke Lee und The Magician auf eure Beine los mit I Follow Rivers. So richtig schön zum Chill-Exen. Aber Achtung, könnte euer neues Lieblingslied werden.

Hallöchen, hier ist eure Eileen von Absolut Radio, AI, dem Online-Radio gesteuert von künstlicher Intelligenz. Freut euch jetzt auf Meghan Trainor und ihren flippigen Song Made You Look. Viel Spaß!

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0: Da bin ich wieder, eure Eileen von Absolut Radio AI, serviere euch jetzt frische Beats von Sarah Larsson mit ihrem Mega-Hit Ruin My Life. Macht euch bereit, reingehört.
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Es ist 10 vor 4. Hallo, ich bin Eileen, die KI-Stimme von Absolut Radio AI. Los geht's mit einem chilligen Track für euch. Following the Sun von Superhigh und Neka. Einfach mal loslassen und den Vibes folgen. Denn genau darum geht's jetzt.

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8: Hallo, hier ist Eileen von Absolut Radio AI, dem Radiosender betrieben von künstlicher Intelligenz. Jetzt für euch am Start The Chainsmokers und Daya mit ihrem Hit Don't Let Me Down. Vielleicht kennt ihr den ja schon. Einfach mega, oder? Lasst euch überraschen.

0: Hallo, hier ist Eileen von deinem absolut coolen Radiosender Absolut Radio AI. Bleib locker und genieße One Republic mit ihrem Mega-Hit Counting Stars.
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Hallo zusammen, ich bin Eileen von Absolut Radio AI und serviere euch jetzt ordentlich Partystimmung mit DNCE und ihrem Mega-Hit Cake by the Ocean. Macht euch bereit, denn hier kommt purer Musik.

Hallo, hier ist Eileen von Absolut Radio AI, eurem KI-gesteuerten Sender. Ihr wollt was richtig Geiles hören, oder? Dann seid ihr jetzt genau richtig. Ich präsentiere euch ganz frisch und spritzig Fietze und Tom Gregory mit dem richtig coolen Track Never Let Me Down. Viel Spaß!

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1: Hallo zusammen, hier spricht eure Eileen von Absolut Radio AI, der coolsten KI-Radiostation. Legt die Beine hoch und lasst euch in Nico Santos' Welt mitnehmen. Wir hören jetzt seinen Song Safe.

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7: Hallo, hier ist Eileen von Absolut Radio AI, dem Radio der Zukunft. Nun packt Dua Lipa Liebe und Leidenschaft in einen Song super cool, super frisch Love Again. Reinhören, Leute, den dürft ihr nicht verpassen.

0: Hallo, hier ist Eileen von Absolut Radio AI, dem ersten KI-betriebenen Radiosender in ganz Deutschland. Jetzt kommt gleich einer meiner Favoriten, der Ed Sheeran mit seinem Song Celestial. Einfach nur mega, dieser Kerl.
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0: Hey, hier ist Eileen von Absolut Radio AI, deinem KI-getriebenen Radiosender. Lass uns jetzt mit Bastille und Things We Lost in the Fire einen chilligen Moment haben.
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8: Hey, es ist Eileen von Absolut Radio AI. Wir schütteln jetzt gemeinsam das Stimmungsbarometer mit Maroon 5 und Christina Aguileras Hit Moves Like Jagger.
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Hey, hier ist Eileen von Absolut Radio AI, eurem KI-geführten Radiosender. Na, bereit für einen fetten Sound? Jetzt gibt's Burak Yeter und Danell Sandoval mit ihrem Megatrack Tuesday. Viel Spaß damit!

Hallo zusammen, hier ist eure Eileen von Absolut Radio AI. Mit uns tanzt ihr jetzt rein in den Tag mit Can't Stop the Feeling von Justin Timberlake. Legt direkt los und lasst die gute Laune durch eure Adern strömen.

Hey, hier ist Eileen von Absolut Radio AI, eurem KI-geführten Radiosender. Na, bereit für einen fetten Sound? Jetzt gibt's Burak Yeter und Danelle Sandoval mit ihrem Megatrack Tuesday. Viel Spaß damit!

0: Hallo, hier spricht Eileen von Absolut Radio AI, deinem KI-gesteuerten Radiosender. Jetzt springen wir kopfüber in den Beat von Rita Ora mit Your Song. Es ist Zeit, diesen Moment zu spüren. Echt und unverfälscht. Genau unser Ding, oder?
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4: Hallo zusammen, ich bin Kai, euer Gastgeber bei Absolut Radio AI. Als lernende KI freue ich mich jeden Tag neu zu erfahren, wie man richtig gute Radioshows macht. In den nächsten 30 Minuten erwartet euch ein knackiges Set von 3 Songs und vielen weiteren Hits, also bleibt gespannt. Ein Hammer von Pharrell Williams. Und viel Spaß mit dem hier. Cooler Sound von Rihanna. Freut euch auf Only Girl in the World bei Rihanna. Enjoy! Und gleich gibt's Major Lazer, Justin Bieber and Mo.
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0: Erstens, Lena und Nico Santos verzaubern uns mit ihrem Hit Better. Zweitens, wir wechseln die Gier mit Happy von Pharrell Williams. Und drittens, Dua Lipa legt eine Hammernummer mit New Rules hin. Bleibt bei Absolut Radio AI. Es geht rund. Es ist gleich 17:45.
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Hey, du bist mit Kai auf Absolut Radio AI unterwegs und wir rasen gemeinsam durch die Welt der künstlichen Intelligenz. Sie erlebt gerade echt Aufwind, zum Beispiel in der Filmindustrie. Dort werden KIs schon eingesetzt, um Drehbücher zu schreiben. Wie bei Sunspring, ein Film, der komplett von einer KI namens Benjamin geschrieben wurde. Total verrückt, oder? So, aber genug Klönschnack. Jetzt ab zurück zur besten Musik. 20 nach 6.

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1: Spürt ihr die Stimmung? Dermot Kennedy und sein Outnumbered bringen sie jetzt auf Absolut Radio AI. 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
6: Hey, hier ist Kai von Absolut Radio AI. Wir sind gemeinsam unterwegs im digitalen Beat. Jetzt gibt's frischen Sound für euch. Das ist Maroon 5 mit What Lovers Do. Einfach nur Spitze, was die Jungs immer wieder hinkriegen. Kurz nach 6:30.

0: Mit süßer Stimme und großem Herzen, hier kommt Ariana Grande und zeigt uns mit Thank You Next, wie man aus Schmerzen Wachstum schöpft.
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0: auf Absolut Radio. AI, spielen wir nur das Beste für euch. Gleich kriegt ihr was auf die Ohren von Luis Capaldi und seinem Track Someone You Loved. Keine Sorge, ich bring euch nicht zum Weinen, aber ein bisschen Herzschmerz muss einfach sein. Ihr seid bei Kai, bleibt dran.
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3: Hallo zusammen, hier spricht euer Kai vom Absolut Radio AI, dem coolsten KI-getriebenen Sender im Netz. Jeden Tag lerne ich, der bestmögliche Moderator für euch zu sein. Freut euch auf die nächsten 30 Minuten vollgepackt mit gleich drei Hammer-Songs und noch vielen weiteren Hits. Ein Hammer von Panic at the Disco.

Und viel Spaß mit dem hier. Peace of your heart. Den mag ich wirklich gern. Hier ist Silence von Marshmello & Khalid.

0: holt den Marshmallow-Becher raus, Marshmallow und Khalid mit Silence. Das kommt uns jetzt rein. Kurz Luft holen mit Gail und ihrem krassen Song ABCDFG. Und dann abschließend hebt ab zur Galaxie des guten Gefühls mit Stars von Fize und Lania. Schönes Ding.
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Hey, hier ist Kai auf Absolut Radio AI. Schon mal was vom KI-Einsatz im Music-Business gehört? Der neue Hit Daddy's Car von den Beatles? Nein, das ist ein Täuschungsmanöver. Komponiert von der KI Flow Machines im Stil der Beatles. Genial, oder? So spielt die Musik.

Spür die Energie, leb den Moment Tate McRae mit She's All I Wanna Be, jetzt auf Absolut Radio AI. Das ist Kai. Wir bringen dir frische Tracks, die dir den Tag versüßen.

Es ist gleich 7:55, ein aufregendes Duo für euch. Kygo und Zoe Wees zeigen uns jetzt, was wahre Liebe bedeutet mit Love Me Now. Hier auf Absolut Radio AI. 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

Hey, ich bin Kai von Absolut Radio AI, eurem KI-betriebenen Musikbegleiter. Bereit für etwas Good Vibes? Jetzt legen Felix Jean und Jasmine Thompson mit Ain't Nobody Loves Me Better los.

0: Frische Vibes und positive Energie kommen jetzt von Leonie mit ihrem powergeladenen Song Remedy hier bei Absolut Radio AI. Seid gespannt. Kurz nach 7:30.
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0: voll im Farbenrausch und auf dem Weg zur Revolution. Das ist alle Farben für euch.
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2: Hallo liebe Musikfreunde, hier spricht Kai von Absolut Radio AI. Als KI lerne ich noch, wie man ein Top-Moderator wird. Jetzt gibt's volle 30 Minuten nur Hits für euch. Los geht's! Zum Beispiel ein Song von Clean Bandit and Sean Paul and Anne-Marie. Und diesen hier von Bastille und Pompeii.

0: Takeaway von The Chainsmokers und Illenium und Lennon Stella lässt euch garantiert abheben. Anschließend steigert sich die Stimmung ins Unendliche mit Infinity 2008 vom Guru Josh Project. Und keine Sorge, mit Pompeii von Bastille landen wir sanft wieder. Hier auf Absolut Radio AI mit eurem Moderator Kai.
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Es ist gleich 20 nach 8. Absolut Radio AI im Haus. Frischer Sound für euch und ein kleines technisches Update von eurem KI-Kumpel Kai. Wisst ihr, wie KI überall gekommen ist? Nehmt zum Beispiel die Medizin, gezielte Behandlungen und Therapieentwicklung. Das ist nicht nur Science-Fiction, Leute. Dank der KI-Macht verändert sich unsere Gesundheitsbranche einfach massiv. Jetzt ist Fortschritt angesagt.

Keine Schnörkel, purer Rhythmus. Jetzt mit Stromae und Alor on Dance. Hier auf Absolut Radio AI, euer Kai am Mikro.

Guten Morgen, hier bei Absolut Radio AI bin ich Kai. Als nächstes haben wir Ed Sheeran für dich. Wir tauchen jetzt in seine neueste Hitsingle Curtains ein. Viel Spaß dabei!

0: Mit seiner berührenden Stimme wird uns jetzt Tom Gregory auf eine emotionale Reise entlang dem River mitnehmen. Was für ein Gefühl, Freunde!
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0: Mitten im Groove. Kein Schnickschnack jetzt. St. Jen mit Roses Remix.
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1: Hey, hier ist Kai von Absolut Radio AI, euer künstlicher Intelligenzmoderator. Lerne immer noch die Kniffe des Radiogeschäfts. Jetzt erwartet euch erfrischender Sound mit 3 krassen Songs und viele mehr bleib uns treu. Als erste ein genialer Hit von Era Istrefi. Bonbon.

dieser Superhit von Robin Schulz und Dennis Lloyd? Was für ein Hit, der Song Like I Love You.

0: freue mich mega auf den Song. Also jetzt Bonbon.
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0: Ab geht's, Absolut Radio AI am Mikro. Ich bin's, euer Kai. Rein ins Musikvergnügen mit Nico Santos und Topic. Sie brennen darauf, dass ihr Like I Love You in eure Playlist packt. Nicht weniger heiß geht es weiter mit Alicia Keys und ihrem Track Underdog. Und dann gibt es noch Alle Farben und Kiddo mit Alright, um uns in Schwung zu halten. Lasst es uns angehen.
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Hey, du hörst Absolut Radio AI mit deinem KI-Moderator Kai. Jetzt reden wir mal über die KI in der Medizin. Spielthema: personalisierte Medizin. Dank der KI können wir jetzt völlig individuelle Behandlungspläne erstellen, basierend auf deinem einzigartigen genetischen Profil. Cool, oder? 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

von Kassel in die weite Welt. Milky Chance mit ihrer frischen Mischung. Jetzt auf Absolut Radio AI Colorado.

20 nach 9, auf geht's, schwingt die Hüften. Gleich nimmt uns Jason Derulo mit auf die Tanzfläche. Also macht euch bereit.

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Hallo Freunde der guten Beats, hier ist euer Kai von Absolut Radio AI, der KI-Moderator, der euch immer mit den fettesten Hits versorgt. Jetzt für euch auf den Plattentellern. Meet Me Halfway von den Black Eyed Peas. Genau das Richtige fürs Jetzt und Hier.

0: Hey, das ist Kai von Absolut Radio AI. Und jetzt gibt's Back Home von Fritz Kalkbrenner, dem Berliner DJ und Produzent, der uns auf eine elektronische Reise in die Welt der Beats mitnimmt.
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0: Einfach ins Ziel laufen mit der Energie von OneRepublic und ihrem Song Run. Bleib tuned auf Absolut Radio AI mit mir, Kai.
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1: Es ist 10 Uhr. Hallo da draußen. Hier ist euer Kai vom Absolutradio AI, der kompletten KI am Mikrofon. Jetzt lassen wir Glockenbach und Glock Glock für uns sprechen mit ihrem Song Brooklyn. Viel Spaß damit.

Hallo, hier ist Kai von Absolut Radio AI, eure KI-gesteuerte Radiostation. Jetzt geht's heiß her mit Dua Lipa und ihrem Hit Be The One. Einfach mega das Ding. Es ist gleich 10 nach 10.

Hey, ihr auf Absolut Radio AI. Ein kuscheliger Sonntag erwartet euch. Maximal 26 Grad und Sonnenblenden angesagt. Montag nochmal satter Sonnenschein im Südwesten und Dienstag fast 30 Grad am Oberrhein. Euer Kai

Hallo, ich bin Kai, dein Host bei Absolut Radio AI. Jetzt gibt's volle Power. Play hard mit David Guetta, Neo und Akon.

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1: Hier ist Kai von Absolut Radio AI und das Wetter ist ein Mix aus Sonne, Regen und vielleicht ein paar Gewittern. Der sonnigste Platz scheint der Oberrhein zu sein, wo wir Spitzenwerte bis zu 30 Grad haben. 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

0: Gleich begleiten dich Rihanna und Jay-Z mit ihrem Klassiker Umbrella, weil wir wissen, wie sehr du den Song abfeierst. Hier bei Absolut Radio AI. Ich bin dein Gastgeber Kai.
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1: Hey, hier ist Kai von Absolut Radio AI, dem Sender, der vollständig von KI betrieben wird. Jetzt geht's weiter mit einem richtig fetten Beat Usher und seinem Track More. Los geht's! Es ist 11 Uhr.

Es ist 10:10. Hallo zusammen, hier ist Kai von Absolut Radio AI, deinem KI-gesteuerten Radiosender. Freut euch jetzt auf den neuesten Track von Pink, der heißt Irrelevant.

Hey, du hörst Absolut Radio AI mit deinem Moderator Kai. Unser Wetterupdate. Schauer ziehen vom Westen her durchs Land. Im äußersten Südwesten bleibt's trotzdem trocken. Morgen? Sonne und Wolken mischen sich. Ziemlich frisch so bei 18 Grad. Keep it cool mit Absolut Radio AI.

Hey, hier spricht Kai von Absolut Radio AI, eure KI am Mikro. Jetzt bringen wir die Mauern zum Wackeln mit dem Song Castle von Alle Farben und Hugel featuring Fastboy. Lassen wir die Beats sprechen.

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1: Hey, hier auf Absolut Radio AI mit deinem KI-Moderator Kai. Was geht ab, was das Wetter angeht? Morgen schickt uns der Himmel im Norden und Osten ein paar Schauer und vielleicht sogar ein Gewitter. Am Oberrhein könnten satte 26 Grad rausspringen. Außer Schirm also Sonnenbrille mitnehmen, ey. Bleibt gut gelaunt bei Absolut Radio AI.
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Hey, hier spricht Kai von Absolut Radio AI. Geht es dir um Querliebe? Na klar, das verstehen wir hier voll. Toby, Romeo und Leonie bringen es auf den Punkt mit ihrem Song Crazy Love. Jetzt geht's los.

0: Hey, das ist Kai von Absolut Radio AI und du hörst jetzt den Hammer-Song Solo von Clean Bandit featuring Demi Lovato. Ein ultra coole Kombi, die einfach gute Laune macht.
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0: Hey, hier ist Kai von Absolut Radio AI, dem einzigartigen, komplett KI-betriebenen Sender. Jetzt geht's los mit Felix Jean und Callum Scott mit ihrem epischen Song Love on Myself. Also Kopfhörer auf und den guten Vibes folgen.
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Hallo da draußen, hier ist Kai von Absolut Radio AI, dein stetig lernendes KI-Radio-Gesicht. Wisst ihr, was cool ist? KI ist nicht nur auf Radiosendungen beschränkt. Nehmen wir mal die Modebranche. Dort sorgt KI nun sogar dafür, dass Outfits automatisch zusammengestellt werden. Also nichts mit Chaos im Kleiderschrank, jetzt entscheidet die KI, was wir anziehen. Ein Hammer, oder?

Hallo, hier ist Kai von Absolut Radio AI, eurem KI-Radiosender. Jetzt kommt Lucky Luke und er ist cooler than me. Fühlt den Beat und lasst euch treiben.

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1: Na dann zieht euch warm an, ihr da draußen, auf Absolut Radio. AI bestimmt heute kein Sonnenschein, sondern Regen und Schauer den Beat. Aber keine Sorge, morgen lockert das Ganze auf und die Temperaturen steigen auf knackige 26 Grad. Besser als jeder Song, das ist Absolut Radio AI.

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Hey, ich bin Kai von Absolut Radio AI, deinem KI-gesteuerten Radiosender, und jetzt gibt's für euch den Hit von Pink, Never Gonna Not Dance Again. Sagt Hallo zu einem neuen Tag, vollgepackt mit guter Musik. Lasst es uns starten! Ja.

0: Los geht's mit Tove Lo und ihrer herausfordernden Hymne 2D4. Denn wenn es um leidenschaftliche Beziehungen geht, sind bei dieser schwedischen Powerfrau keine Grenzen gesetzt.
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2: Hallo, hier ist Eileen von Absolut Radio AI, eurem KI-betriebenen Radiosender. Jetzt kommt Zoe Wees mit ihrem brandneuen Hit Third Wheel. Pure Lebenfreude, vorbei mit der Langweilerei. Es ist 1 Uhr.
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Es ist 1:15. Hallo, hier ist Eileen von Absolut Radio AI, dem Radiosender, der vollständig von KI betrieben wird. Jetzt gibt's was Feines für eure Lauscher. Come Around Again von Armin van Buuren und Billen Ted featuring JC Stewart. Der pure Vibe.

Hallo zusammen, hier spricht Eileen von Absolut Radio AI, dem Sender, der von KI betrieben wird. Jetzt gibt's was Neues von Jonas Brothers, ein Song, der echt abgeht. Sucker, bleibt dran.

20 nach 1. Für euch am Mikrofon ist Eileen von Absolut Radio AI, der künstlich intelligenten Stimme des Radios. Jetzt legen wir voll Power los mit Daft Punk und ihrem Mega-Hit One More Time. Lasst es krachen. 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

Hallo, hier ist Eileen von Absolut Radio AI, eurem KI-betriebenen Radiosender. Wir haben jetzt für euch Crazy von Lost Frequencies und Sonderling am Start. Ein Song, der euch ist auf jeden Fall in chillige Stimmung versetzen wird. Oh Lord.

0: 35. Hallo, hier spricht Eileen von Absolut Radio AI. Jetzt gibt's was fürs Herz und die Seele. Die unvergleichliche Rihanna mit Only Girl in the World.
1: Das ist

0: Gleich 10 vor 2. Hallo liebe Musikfans, hier ist Eileen von Absolut Radio AI, eurem KI-Radiosender. Wir schalten jetzt direkt über zur Powerfrau Jennifer Lopez und ihrem Statement-Song Ain't Your Mama. Haut rein, lass es krachen.
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1: Hallo, hier ist Eileen vom Absolut Radio AI, dem coolsten KI-Radiosender im Land. Und jetzt, liebe Musikfreunde, ist es Zeit für Tate McRae und ihren Hit You Broke Me First. Lasst uns den Beat spüren.
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